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Howdy, meine Freunde. 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Hier kommt ihr zur letzten Parodie. Crow Whatever gibt's da. Hier unten gibt's die letzte Crime Time. Da muss man auch mal dabei sein. Das war's für heute. Einen angenehmen Resttag euch. Ich geh jetzt ein paar Stuten.

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0: Howdy, meine Freunde. 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Hier kommt ihr zur letzten Parodie. Crow Whatever gibt's da. Hier unten gibt's die letzte Crime Time. Da muss man auch mal dabei sein. Das war's für heute. Einen angenehmen Resttag euch. Ich geh jetzt ein paar Stuten. Ciao.
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Howdy, meine Freunde. 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Hier kommt ihr zur letzten Parodie. Crow Whatever gibt's da. Hier unten gibt's die letzte Crime Time. Da muss man auch mal dabei sein. Das war's für heute. Einen angenehmen Resttag euch. Ich geh jetzt ein paar Stuten.

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Das war's mit dem Video. 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Hier kommt ihr zur letzten Parodie. Crow Whatever gibt's da. Hier unten gibt's die letzte Crime Time. Da muss man auch mal dabei sein. Das war's für heute. Einen angenehmen Resttag euch. Ich geh jetzt ein paar Stuten.

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0: Howdy, meine Freunde. Das war's mit dem Video. 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Hier kommt ihr zur letzten Parodie. Crow Whatever gibt's da. Hier unten gibt's die letzte Crime Time. Da muss man auch mal dabei sein. Das war's für heute. Einen angenehmen Resttag euch. Ich geh jetzt ein paar Stuten. Ciao.
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Hier kommt ihr zur letzten Parodie. Crow Whatever gibt's da. Hier unten gibt's die letzte Crime Time. Da muss man auch mal dabei sein. Das war's für heute. Einen angenehmen Resttag euch. Ich geh jetzt ein paar Stuten.

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Howdy, meine Freunde. Das war's mit dem Video. 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Hier kommt ihr zur letzten Parodie. Crow Whatever gibt's da. Hier unten gibt's die letzte Crime Time. Da muss man auch mal dabei sein. Das war's für heute. Einen angenehmen Resttag euch. Ich geh jetzt ein paar Stuten.

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Hier kommt ihr zur letzten Parodie. Crow Whatever gibt's da. Hier unten gibt's die letzte Crime Time. Da muss man auch mal dabei sein. Das war's für heute. Einen angenehmen Resttag euch. Ich geh jetzt ein paar Stuten.

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Howdy, meine Freunde. 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Hier kommt ihr zur letzten Parodie. Crow Whatever gibt's da. Hier unten gibt's die letzte Crime Time. Da muss man auch mal dabei sein. Das war's für heute. Einen angenehmen Resttag euch. Ich geh jetzt ein paar Stuten.

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Hier kommt ihr zur letzten Parodie. Crow Whatever gibt's da. Hier unten gibt's die letzte Crime Time. Da muss man auch mal dabei sein. Das war's für heute. Einen angenehmen Resttag euch. Ich geh jetzt ein paar Stuten.

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Howdy, meine Freunde. Das war's mit dem Video. 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Hier kommt ihr zur letzten Parodie. Crow Whatever gibt's da. Hier unten gibt's die letzte Crime Time. Da muss man auch mal dabei sein. Das war's für heute. Einen angenehmen Resttag euch. Ich geh jetzt ein paar Stuten.

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1: ist der letzte Sommer.
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Hier kommt ihr zur letzten Parodie. Crow Whatever gibt's da. Hier unten gibt's die letzte Crime Time. Da muss man auch mal dabei sein. Das war's für heute. Einen angenehmen Resttag euch. Ich geh jetzt ein paar Stuten.

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Hier kommt ihr zur letzten Parodie. Crow Whatever gibt's da. Hier unten gibt's die letzte Crime Time. Da muss man auch mal dabei sein. Das war's für heute. Einen angenehmen Resttag euch. Ich geh jetzt ein paar Stuten.

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Howdy, meine Freunde. 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Hier kommt ihr zur letzten Parodie. Crow Whatever gibt's da. Hier unten gibt's die letzte Crime Time. Da muss man auch mal dabei sein. Das war's für heute. Einen angenehmen Resttag euch. Ich geh jetzt ein paar Stuten. Ah!

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0: Howdy, meine Freunde. Das war's mit dem Video. 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Hier kommt ihr zur letzten Parodie. Crow Whatever gibt's da. Hier unten gibt's die letzte Crime Time. Da muss man auch mal dabei sein. Das war's für heute. Einen angenehmen Resttag euch. Ich geh jetzt ein paar Stuten. Ciao.
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Howdy, meine Freunde. Das war's mit dem Video. Wenn es euch gefallen hat, dann könnt ihr es ja auf Facebook oder ähnliches ein bisschen rumschicken. 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Hier kommt ihr zur letzten Parodie. Crow Whatever gibt's da. Hier unten gibt's die letzte Crime Time. Da muss man auch mal dabei sein. Das war's für heute. Einen angenehmen Resttag euch. Ich geh jetzt ein paar Stuten.

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0: Howdy, meine Freunde. Das war's mit dem Video. Wenn es euch gefallen hat, dann könnt ihr es ja auf Facebook oder ähnliches ein bisschen rumschicken. 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Hier kommt ihr zur letzten Parodie. Crow Whatever gibt's da. Hier unten gibt's die letzte Crime Time. Da muss man auch mal dabei sein. Das war's für heute. Einen angenehmen Resttag euch. Ich geh jetzt ein paar Stuten. Ciao.
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0: Howdy, meine Freunde. Das war's mit dem Video. 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Hier kommt ihr zur letzten Parodie. Crow Whatever gibt's da. Hier unten gibt's die letzte Crime Time. Da muss man auch mal dabei sein. Das war's für heute. Einen angenehmen Resttag euch. Ich geh jetzt ein paar Stuten. Ciao.
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Hier kommt ihr zur letzten Parodie. Crow Whatever gibt's da. Hier unten gibt's die letzte Crime Time. Da muss man auch mal dabei sein. Das war's für heute. Einen angenehmen Resttag euch. Ich geh jetzt ein paar Stuten.

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Hier kommt ihr zur letzten Parodie. Crow Whatever gibt's da. Hier unten gibt's die letzte Crime Time. Da muss man auch mal dabei sein. Das war's für heute. Einen angenehmen Resttag euch. Ich geh jetzt ein paar Stuten.

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Leute fragen uns, wie ist es eigentlich, so YouTube-Partner zu sein? 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Yeah, wir sind reich und schwimmen im Geld. Unsere Jets sind startklar. Wir schmeißen YouTube-Money raus und tun, was uns gefällt.